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Hervortretend raubt der Rötliche die Rede, er, der dessen mächtig raubt sie.

0: in der Tradition von Kafkas Schloss stehend und weiterwirkend bis zu Solschenizins Archipel Gulag. Die Pest, Hitler und seine Folgen, die Neigung zum Bösen, der kollektive Irrsinn,
1: die Zusammenstöße an den Toren, in deren Verlauf die Polizei von ihren Waffen hatte Gebrauch machen müssen, schufen eine dumpfe Aufregung. Es hatte sicher Verwundete gegeben, aber in der Stadt redete man von Toten.